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0: 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Ich stelle euch etwas Neues vor. Ich nehme es im Gepäck, und zwar den 26. 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Ich weiß nicht, wer mich will, aber wenn das Lonesome ist, ich habe keine Ahnung, ob ich kommen soll.

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Was soll ich dann?

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Für was? Kann da kein ganze Kakao holen? 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

0: 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Also, natürlich, ne? Ja, genial, wenn ihr mal den Rhythmus ändert, kriegt alles eine neue Dynamik. Das macht Musik mehr lebendig und interessant. So bleibt Lauchterfried erhalten und ihr könnt immer eine flotte Überraschung dabei. Merci, Jill. 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

0: Der Schnellrhythmus ist auf jeden Fall. 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

0: Alin, wo bist du dann? 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Ich verliere das mal dort. 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Die hin eigentlich über sein Leben, die er verloren hat, singt. Und hin, kann ich dann erklären, sein Leben, das ist verloren. Und er rief immer noch mal verzweifelt: Alin, komm, Alin. Auf Lützburg, Alin, komm zurück bei mich. Das wäre am einfachsten. Wir werden so berühmt, dass eben die größte französische Chanson aus den 60er Jahren ganz emotional und einfach zu singen. 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Tja, der Christoph ist mit diesem Lied weltweit bekannt geworden. 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

wie kommen wir da rauf von dem doten Rhythmus? 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